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0: Dance. Musik aus der Schweiz. Lazy heisst das Lied. Es ist 6 Uhr am Morgen und ich muss auch noch mal schnell ein bisschen strecken. Ihr dürft auch. Es ist voll okay.
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0: Es ist voll okay, wenn man ein bisschen Anlaufzeit braucht. Jetzt geht angenehm kühl. Ein bisschen bis über 20 Grad. Später wird es heiss. 31 bis 34 Grad heute. Und wir gehen zusammen in den Zeitstück. 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Schweizer Musik vom Usually Modest, Insecure. Der ist für die, die sich noch müssen strecken. Der macht wach, weiss mit One Last Time. I guess we'll never know. Der läuft recht neu bei uns. Das aktuelle Lied von der Georgia Smith. What's done is done, heisst er. Alles ready, dass das ein guter Tag wird. Ich bin Mira Weingart und probiere auch noch ein bisschen mithelfen.

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0: Guten Morgen allerseits. Wir starten die Dienstag gut updated, dank Michael Wieland aus dem SRF Newsroom. Es ist 6:30.
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2: Vor dem jährlichen NATO-Gipfeltreffen, das heute in der Türkei beginnt, hat Generalsekretär Mark Rutte die Verteidigungsausgaben der europäischen Länder und Kanadas herausgestrichen. Diese seien innerhalb eines Jahres stark gestiegen. Die Länder reagierten damit auf Forderungen von US-Präsident Donald Trump. Im Golf von Oman sind im Bereich der Straße von Hormus erneut Handelsschiffe angegriffen worden. Nach Angaben von US-Behörden hat der Iran mindestens 2 Raketen auf zivile Schiffe gefeuert. Die britische Seefahrtsbehörde sagt, dass ein Tanker Feuer fing, Verletzte gab es keine. Und Kanada will beim deutschen Rüstungskonzern ThyssenKrupp Marine Systems bis zu 12 neue U-Boote bestellen. Diese sind speziell für arktische Gewässer geeignet. Der kanadische Premierminister Mark Carney sagt, für Kanada sei es die größte Militärbeschaffung in der Geschichte des Landes. Zum genauen Auftragsvolumen machten weder der Konzern noch Kanada Angaben.
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0: Heiss wird's, darum jetzt noch schnell lüften und durchschnaufen und geniessen. Nachher 31 bis 34 Grad den ganzen Tag durch. Recht sonnig gegen späteren Nachmittag und Abend, dann hat's aber ein bisschen mehr und ein bisschen dichtere Wolken. Mira Weingart bin ich. Guten Morgen zusammen.

0: ihr versteht schon, dass ihr es richtig verdient hättet, auch mal im Radio zu kommen. Und euch ein Dorf auch, dort, wo ihr herkommt. Ihr habt mal ein bisschen eine Bühne verdient. Und darum nehmt sie euch auch. 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Egal, wo ihr seid, an welchem Event, das ihr findet, das wäre doch jetzt noch lustig. 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Mit euch zusammen. Ist das ein Plan?
1: Hey, sensationell. 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
0: 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Meldet euch auf die Nummer. 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Ein Bierfestival, ein Turnfest, irgendein Vereinsanlass, wo SRF Virus muss mit dabei sein und ein bisschen Party machen und ein bisschen Radio machen und ein bisschen eine gute Zeit haben. 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

0: guten Dienstag allerseits, der, der es noch etwas zu früh macht. Nichts ist auch erst 7 Uhr. Ihr habt noch etwas Zeit, um verkrügelt zu sein und zum langsam in den Tag zu starten.
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0: Er wärmt euch das Herz relativ schnell auf, das kann ich sagen. Jetzt ist gerade der einzige, einigermaßen kühl Moment vom Tag, weil ab jetzt gehen die Temperaturen eigentlich nur noch auf. 31 bis sicher 34 Grad heute und sehr sonnig. Gegen spätere Nachmittag und Abend hat es dann ein bisschen mehr Wolken.
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0: Es gibt nichts Nervigeres, als wenn man etwas rausschiebt. Und die ganze Zeit sagt, ja, ich habe ja noch Zeit, ich habe ja noch Zeit. Und nachher verkackt es aus irgendeinem Grund. Weil man zu spät ist. Da ärgert man sich so fest. Und Ärger, das sehen wir nicht gerne auf SRF Virus. 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Ich bin Mira Weingart. Hallo miteinander.

0: Das Leben ist ja nicht immer planbar. Es hat sicher schon den ein oder anderen Zufall gegeben, wo ihr nachher in etwas reingelandet sind, wo ihr gar nicht gesehen habt, oder? Aber die Vorstellung, dass jemand fast aus Versehen Musikerin wird, das finde ich dann doch sehr erstaunlich. Ist aber ihr sozusagen passiert, das ist die Westschweizer Sängerin Marie J.
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0: Ja, wir haben uns ja schon bei diesem FOMO-Song ein bisschen in sie verliebt. Und jetzt hat sie neue Musik rausgegeben und die ist immer noch sehr gut. Ups, je viens de tomber par terre, j'ai pas bu d'eau depuis hier, donc je sens rien. Und ihre Anfänge mit der Musik. Die haben mit einem Weihnachtsgeschenk gestartet. Und eben dann ist es irgendwie einfach passiert.
2: I really felt into it without realizing. And so I started by just singing covers because I had a guitar. I got a guitar for Christmas and so I was like, I'm gonna sing with it. And then I wrote my first song just because I enjoyed creating stuff and I was still young. And then I was like, now I have a song, so I want to play it to people. And then I had two songs and three songs.
0: Und ups, dann ist sie Musikerin gewesen. Gut, da kommt irgendwann der Moment, wo man seinen Eltern muss sagen,

0: Hey, schaut jetzt. Ich werde Musikerin, das ist mein Traum. Und das ist vielleicht jetzt auch nicht in allen Familien das einfachste Gespräch.
1: I think I never really thought about it as a dream. It was more like, it was a hobby and then I wanted it to turn from a hobby to a professional thing. So it was never like a dream from me 10 years old saying like, I want to be a singer out of nowhere. And so I think my family was a bit like scared sometimes of seeing me trying to go a path that isn't like really constructed or like really easy to figure out. But they were always very, very supporting and encouraging, seeing that I was doing it with a lot of passion.
0: Ja, das ist doch die Hauptsache, dass man gleich spürt, ein bisschen Sorge, aber auch, wir sind da. Die Marie J. ist sehr verdient. Schweizer Artist von der Woche hier auf SRF Virus. Wir hören ihr das neueste Lied, das heisst «Ups».

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0: Hallo, das ist der Zistik. Wir machen einen guten Tag aus dem, 7:30 und es ist ein Update parat von Michael Wieland aus dem SRF Newsroom.
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2: Vor dem jährlichen NATO-Gipfeltreffen, das heute in der Türkei beginnt, hat Generalsekretär Mark Rutte die Verteidigungsausgaben der europäischen Länder und Kanadas herausgestrichen. Diese seien innerhalb eines Jahres stark gestiegen. Die Länder reagierten damit auf Forderungen von US-Präsident Donald Trump. Im Golf von Oman sind im Bereich der Straße von Hormus erneut Handelsschiffe angegriffen worden. Nach Angaben von US-Behörden hat der Iran mindestens 2 Raketen auf zivile Schiffe gefeuert. Die britische Seefahrtsbehörde sagt, dass 1 Tanker Feuer fing, Verletzte gab es keine. Und Kanada will beim deutschen Rüstungskonzern ThyssenKrupp Marine Systems bis zu 12 neue U-Boote bestellen. Diese sind speziell für arktische Gewässer geeignet. Der kanadische Premierminister Mark Carney sagt, für Kanada sei es die größte Militärbeschaffung in der Geschichte des Landes. Zum genauen Auftragsvolumen machten weder der Konzern noch Kanada Angaben.
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0: Ich weiss wirklich nicht, wer die Idee hat, in der Band «Bleu Soleil» einen Song zu machen, der heisst «Soleil Bleu». ich habe da meine Meinung dazu. Aber was sie rettet, ist, dass der Song einfach wirklich richtig gut ist. Und darum hören wir jetzt. Es ist der Dienstag, der wird heiss und sonnig, 31 bis 34 Grad. Ich bin Mira Weingart.

0: einmal mehr hat sie Begeisterungsstürme ausgelöst. Dre hat letztes Wochenende das Montreux Jazz Festival eröffnet mit dem Auftritt Skin and Bones. Gehört ihr heute Morgen bei uns auf Virus, 20 vor 8.
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0: Und jetzt können wir auch Begeisterungsstürme auslösen bei euch daheim, wenn ihr gewinnt im Grüße Musik, also Musikquiz. Es gibt 50 Franken Gutschein, um etwas zu posten rund ums Velo. Für den Menschen, der jetzt am schnellsten checkt, was für ein Lied das wir heute Morgen suchen. Das sind immer eigentlich recht grosse Hits, aber man muss dann halt immer noch wissen, wie sie heissen oder von wem das sie sind. Eine von diesen Infos muss einfach möglichst schnell auf unser Studio-Handy 079 909 1333. Das ist das Lied.

Wer hat sich den Scheiß wieder ausgedacht? Ein Katzencover. Die Frage ist jetzt einfach, wie heisst das Lied? Oder von wem ist es? Schreibt es uns auf 079 909 1333.

0: einer für die Single Ladies heute Morgen auf SRF Virus. Die Beyoncé gerade gehört, 7:45.
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0: Und der ist amix für alle, egal ob Single oder vergeben oder es ist kompliziert. Alle können bei uns mitmachen in unserem Musikquiz. Amix am Morgen kann man 50 Franken Gutschein gewinnen. Heute das lustige Katzencover. Gesucht war 1000 Miles. Das gibt es von verschiedenen Artists. Die Version Vanessa Carlton. Und am schnellsten den richtigen Titel herausgefunden hat Jasmina von Zürich. Schönen guten Morgen.
2: Morgen.
0: Hey, wie machst du es am Morgen früh schon so fit und munter zu sein?
2: Hey, schwierig. Also eigentlich meistens gar nicht. Aber bin schon seit dem 7. da, darum irgendwie kommt es dann mit der Zeit von allein.
0: Und wenn man am 7.
2: Und dann, wenn man Musik hört und das Radio einschaltet, macht es nochmal ein bisschen besser.
0: Das stimmt natürlich, das hilft. Und wenn du jetzt am 7. am Morgen im Büro bist, gehörst du dann zu der Ersten oder zu der Letzten?
2: Zu der Ersten, definitiv.
0: Das heisst, es gibt doch immer so Videos auf Social Media, wo man so filmt, wer wann reinkommt, mit welcher Stimme.
2: Ja.
0: Du könntest so eins machen.
2: Ja, genau, aber nein, ich bin immer die Erste und es sind auch eher ein kleines Büro, also die anderen kommen dann einmal später, aber dafür bin ich auch die Erste, die geht.
0: Gut, das ist ein fairer Deal. Machst alles richtig.
2: Genau.
0: Hey, sehr cool, danke fürs Mitspielen, gratulieren und noch ganz einen schönen Tag.
2: Danke euch vielmals, merci.
0: Mach's gut, ciao, ciao.
2: Tschüss, gleichfalls, danke, ciao.
0: Und da gibt's jetzt, ohne Katze, 1000 Miles von der Vanessa Carlton.

0: Guten Morgen da mit dem Lil Nas X. Wir starten die Dienstag, es ist 8 Uhr.
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0: Ein wunderbarer Sommertag für alle, die es gerne heiss haben. Es steigen nämlich Temperaturen heute doch wieder ein bisschen mehr an, bis auf 34 Grad. Denen, wo das schon ein bisschen zu viel ist, vielleicht einen kleinen Abstecher im Keller. Dort ist es immer so ein bisschen am angenehmsten im Moment.
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0: Es ist euch nicht 100% wohl. Ihr wollt irgendwie weg aus einer Situation, aber ihr seid irgendwie auch ein bisschen zu freundlich. Also sagen wir zum Beispiel folgende Situation. Ihr sitzt im ÖV, da kommt jetzt nebendran ein neuer Typ, der absitzt und zieht seine Schuhe ab im Hochsommer und ist dort so barfuß. Da läuft es mich fast nur schon mit dem Gedanken dran. Jetzt das Beste, was man machen kann, ist natürlich einfach aufstehen und gehen. Ist ja erlaubt. Aber ich bin dann einmal so komisch schweizerisch angepasst und will nicht unfreundlich sein. Was eigentlich völlig bescheuert ist, aber falls ihr das auch kennt, habe ich einen Tipp für uns Harmoniemäus. Der hat mich schon aus manchen solchen Situationen gerettet. Nämlich einen Fake-Telefon-Anruf. Dann nehme ich das Handy für ihn ans Ohr und sage so, ah, hoi. Ah, wirklich? Ja, perfekt. Ja, ist gut, super. Ich komme. Ja, ist gut. Und ich tue einfach so, als hätte mir jemand angerufen. Und dann kann ich aufstehen und aus dieser Situation rausgehen. Ohne, dass ich irgendjemandem muss wortwörtlich auf die Füße stehen. Funktioniert also auch für wahllose andere Beispiele. Kann ich sehr empfehlen. Mira Weingart, mein Name.

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0: Barfuß rumlaufen, jetzt im Sommer, oder? Tolles Gefühl, wenn man so seine Füße in den Sand hebt oder so auf der Wiese ein bisschen latscht. Aber, da würde ich jetzt doch am Morgen früh auf SRF 4 gerne noch anfügen. Wir müssen dann schon schnell eine Diskussion haben darüber, wo ist Barfuß sein okay und wo vielleicht weniger. Weil ab dann scheiden sich definitiv Geister wieder. Wir können ja mal beim Gesundheitlichen anfangen. Der Mario Malgaroli, der ist Orthopäd und der ist ganz klar pro Barfuß.
1: Sicher ist es mal gut für die Fußmuskulatur, ist aber auch gut für die Körperwahrnehmung und für das Balancegefühl. Aber ich denke, es ist auch gut für die Fußsohle, es fördert die Durchblutung und es gibt auch ein gutes Gefühl.
0: Also gut, gesund ist das eine. Die andere Frage, wenn man barfuß ist, ist so ein bisschen, gehört sich das? Das sieht dann Jeroen van Rooyen schon deutlich anders. Er ist nämlich Stilexperte. Er wird da ein bisschen zurückhaltender. Oder er sagt immerhin, sollte man sich vorbereiten.
2: Man sollte vor dem ersten Barfuß gehen, vielleicht darauf schauen, dass man die Füße mal ein bisschen an die Sonne legt, damit sie nicht kreisweiss sind. Dann die gröbsten Stellen abschleifen, wo sich über den Winter durch Hornhaut gebildet hat. Und natürlich dann die Nägel schön kurz schneiden.
0: Mhm, schneidet eure Nägel. Aber bitte schneidet eure Nägel nicht in der Öffentlichkeit. Das würde ich auch gerne hinzufügen. Schneidet sie doch einfach daheim. Das wäre mir wohler in meinem Alltag. Guten Morgen.

0: Hallo miteinander und einen guten Start. Jetzt ist es um 8:30 am Morgen. Es gibt ein Update von Michael Wieland aus dem Newsroom.
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2: Vor dem jährlichen NATO-Gipfeltreffen, das heute in der Türkei beginnt, hat Generalsekretär Mark Rutte die Verteidigungsausgaben der europäischen Länder und Kanadas herausgestrichen. Diese seien innerhalb eines Jahres stark gestiegen. Die Länder reagierten damit auf Forderungen von US-Präsident Donald Trump. Kanada will beim deutschen Rüstungskonzern ThyssenKrupp Marine Systems bis zu 12 neue U-Boote bestellen. Diese sind speziell für arktische Gewässer geeignet. Der kanadische Premierminister Mark Carney sagt, für Kanada sei es die größte Militärbeschaffung in der Geschichte des Landes. Zum genauen Auftragsvolumen machten weder der Konzern noch Kanada Angaben. Und bei heftigen Unwettern sind in China mindestens 15 Menschen ums Leben gekommen, Hunderte seien verletzt worden und Zehntausende hätten ihr Zuhause verlassen müssen, berichten staatliche Medien. Von den Unwettern betroffen sind mehrere Regionen Chinas. Nach einem Erdrutsch im Westen von China werden noch 16 Menschen vermisst.
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0: Heiss, es ist einfach nur heiss. Heute wieder 31 bis sogar 34 Grad durch den Tag. Viel Sonne. Dann später, gegen Abend, aber ein bisschen mehr Wolken. Aus denen kommt stand jetzt kein Regen. Aber sie sind auf jeden Fall mal da. Ich bin Mira Weingart. Wünsche euch einen super Start in einen neuen Tag.

0: Nicht nur die ganz Grossen sollen immer Aufmerksamkeit bekommen, auch die kleineren Geschichten. Auch wenn es nur euch ein kleiner Dorfverein ist. Auch der hat eine Bühne verdient. Und darum kommen wir zu euch.
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0: SRF Virus kommt auf Besuch mit unserem fahrenden Radiostudio. Das ist so ein Büsschen, wo man einfach irgendwo anpflanzen kann. Vielleicht habt ihr auch lustige Dorfkilbis, ein Turnfest, irgendein Festival, das bei euch organisiert wird, ein Food-Festival. Weißt, es ist wirklich völlig wurscht was. Wir kommen vorbei und machen von dort aus Radio und wir haben miteinander gute Zeit und schwätzeln und haben ein unvergessliches Wochenende. Ist das ein Deal? August und September. In diesen zwei Monaten haben wir noch einige Wochen frei und wir würden die wirklich gerne füllen. Wir suchen für diese Zeit noch ein paar coole Orte, die wir besuchen können. Also falls ihr eine Idee hättet, falls ihr findet, euer Dorf, euer Event hat die Bühne jetzt also wirklich verdient, dann meldet euch doch auf 079 909 13 33. Dann kommen wir ja vielleicht schon gleich mit dem herzigen Büsschen.

0: hat unter anderem einen Co-Sign bekommen vom Ed Sheeran. Das muss man zuerst auch mal schaffen, ist nämlich mit ihm auf Tour gewesen. Anne-Marie, That's What You Get, haben wir gerade gehört bei uns am 9.
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0: Ja, grossartiger Start allerseits in den Dienstag rein, wo wieder warm wird. 31 bis sogar 34 Grad später. Kaum Wolken, bis so der Nachmittag langsam ins Land zieht. Dann hat es immer mehr und gegen Abend ist eigentlich dann mittlerweile recht bewölkt.
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0: Wer vier Tage am Stück ans Gurtenfestival will, nächste Woche, wird enttäuscht. Die Pässe sind nämlich alle ausverkauft. Wer aber SRF Virus lost, hat wieder Glück gehabt, weil wir haben noch von diesen Pässen und irgendjemand gewinnt die heute an diesem wunderschönen Dienstag. Und darum haben Krigi Glanz und ich nicht nur gute Laune, sondern auch gute Songs.
3: Mhm. Darum haben wir schon mal ein bisschen das Line-Up durchgeforstet und gefunden, wir bringen euch zwei von diesem Line-Up mit. Auf der einen Seite haben wir Nina Chuba mit ihrem Kilimanjaro. Wäre also eure Option Nummer 1. Die andere Option ist also international, as international as it goes, der Sean Paul mit She Doesn't Mind.
0: Mit beiden ist eine gute Zeit garantiert, auf dem Gurten, aber auch hier im Radio. Und jetzt sagt ihr einfach noch, welchen, dass ihr eben hören wollt, auf 079 909 1333. Nina Chuba ist das 1, der Sean Paul, der ist das 2.

0: Wir wollen zusammen eine gute Zeit haben, das ist immer das oberste Ziel.
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0: Darum könnt ihr da auch mitentscheiden, was für Musik läuft bei uns. Wir werden einwärmen aufs Gurtenfestival nächste Woche. Da kommt Nina Chuba und ihr könntet darum Kilimanjaro haben.

She Doesn't Mind steht drum zur Auswahl. Und ihr sagt jetzt, wählen, dass ihr lieber hören wollt, heute Morgen. Direkt auf unser Studio-Handy 079 909 1333. Das 1 für Nina Chuba, das 2 für Jean-Paul.

0: Ja, manchmal ist Entscheiden richtig schwierig. Anscheinend. Heute Morgen richtig, richtig schwierig.
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0: Jetzt geben wir euch eine Auswahl und ihr wisst gar nicht, was mit dieser Freiheit anzufangen. Wir freuen uns auf das Gurtenfestival nächste Woche. Unter anderem mit der Nina Chubak. Kilimanjaro steht zur Auswahl. Oder Jean Paul mit She Doesn't Mind. Und Krigi ist verwirrt.
2: Ich bin hart verwirrt. Ich habe gemeint, es wird eine ganz klare Sache. Und ja. Jean Paul ist schon noch mal ein bisschen der grössere Star. Aber unsere Virus-Community ist sich im Moment wirklich nicht einig. Es ist hier Gleichstand.
0: Ja gut, jetzt bräuchten wir wie noch das bekannte Züngli an der Waage. Das kann jemand von euch sein. 079 909 1333. Eins für Nina Chuba, zwei für Jean Paul. Ist gerade eins
2: reingekommen. Oh, es sind schon zwei wieder reingekommen. Ja, aber ich glaube im Fall ein Zwei, also der Jean Paul, der lädt voraus. Es kommen immer mehr zwei rein.
0: Ah.
2: Ja, schau. Ja, jetzt ist halt einfach klar.
0: Dann ist das Hit-Battle in letzter Sekunde noch entschieden worden.

0: Sound aus der Schweiz von Monet 1902 haben wir gerade gehört. Wir starten miteinander in die Hüstung.
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2: Die Nachrichten von SRF um 9:30 mit Michael Wieland. Und da geht es zuerst um das Gipfeltreffen des Verteidigungsbündnisses NATO, das heute in der Türkei beginnt. Vor diesem Treffen hat Generalsekretär Mark Rutte die Verteidigungsausgaben der europäischen Länder und Kanadas herausgestrichen. Diese seien innerhalb eines Jahres stark gestiegen. Die Länder reagierten damit auf Forderungen von US-Präsident Donald Trump. Aus Ankara berichtet Fredrik Steiger.
3: Die Forderung der Amerikaner nach einem fairen Lastenausgleich in der NATO ist alt. Präsident Donald Trump nahm sie auf seine grobe Art auf und erzielte die erwünschte Wirkung. Die Europäer und Kanada versprachen voriges Jahr auf dem Gipfeltreffen der Allianz, ihre Verteidigungsausgaben bis zum Jahr 2035 auf 5% des Bruttoinlandproduktes hochzuschrauben. Bereits nach einem Jahr haben sie 4% erreicht, erklärt mit Genugtuung NATO-Generalsekretär Mark Rutte zum Gipfelauftakt.
4: Just one year into a 10-year project, we see that European allies and Canada are already investing around 4%.
3: Trump hätte diesmal also keinen Anlass, sich über die Europäer zu beklagen. Und sein Botschafter bei der NATO, Matthew Whitaker, räumt das ein.
5: At the summit, it's going to be a good news story.
3: Ja, das sei eine gute Nachricht auf dem jetzigen Gipfel. Ob Trump deswegen diesmal handsam auftritt, ist indes keineswegs sicher. Er orientiert sich weniger an Fakten und Fairness als an seinen eigenen Vorurteilen. Und er dürfte auch jetzt in Ankara neue Vorwände finden für Standpauken an die Adresse der Europäer, die er einfach nicht mag.
2: Zur Fußballweltmeisterschaft, da hat ja der Entscheid der FIFA, die Sperre nach der roten Karte gegen den US-Spieler Felarin Balogun aufzuheben, gestern viel zu reden gegeben. Balogun durfte nach dem Entscheid im Achtelfinal auflaufen. Doch die USA unterlagen Belgien mit 1-4. Damit ist auch der letzte Co-Gastgeber der WM ausgeschieden. Belgien trifft im Viertelfinale auf Spanien. Spanien hat gegen Portugal 1-0 gewonnen. Für die Schweizer Fußballnationalmannschaft geht es heute Abend um den Einzug in den Viertelfinal. Sie trifft auf Kolumbien. Mit Joan Manzambi, Ruben Vargas und Jibril Sow mussten gleich 3 Spieler das Abschlusstraining abbrechen. Details nannte der Fußballverband nicht. Das Spiel Schweiz-Kolumbien beginnt um 22 Uhr Schweizer Zeit.
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0: Ja, Gopf, also jetzt finde ich es schon schwierig mit all diesen guten Spielern, die nicht spielen heute Abend. Es macht mich jetzt schon keiben nervös. Ich hoffe, wir bringen alle die Nervosität noch auf ein Level ab, wo es aushaltbar wird, um 10 Uhr den Fernseher anzustellen. Und dann haben wir uns an diesen Sonnenstrahlen fest, die heute noch kommen. 31 bis 34 Grad. Das heisst, man kann das Spiel auch immer noch easy draussen schauen um die Zeit. Es kommt alles gut. Bei mir am Weingart.

0: Geburtstage, die machen irgendwie Sinn miteinander, oder? Nicht alleine. Da sind wir uns, glaube ich, einig. Darum machen ja viele auch dann ein Fest, wo man zusammenkommt und irgendwie Freude hat, dass man da ist und gesund ist. In Chicago, da hat eine Frau gewusst, wahrscheinlich feiert sie ihre Geburt allein, hat nur mässig Lust gehabt auf das und darum sponti einen Aufruf gemacht auf Social Media.
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0: Also, ich meine, besser geht's wirklich nicht. Eine junge Frau namens Naira hat einfach mal ein Video gemacht und auf Insta geladen. Heute zusammen, ich werde 28, ich gehe in einen Park mit einem Picknick, falls jemand Lust hat, auch zu kommen und ein bisschen meine Geburt zu feiern. Bringt etwas mit und kommt.
2: Ja, und das Internet hat natürlich nachher seine Magic gemacht, oder?
0: Selbstverständlich. Ja. Der Aufruf, der ist natürlich viral gegangen, auch weil ein paar Superstars noch kommentiert und geshared haben, natürlich.
2: Und jetzt nachher wirklich einfach so eine fette Party gegen, wo man im Park.
0: Schon, ja. Also, ja? Es sind nicht nur mega viele Leute gekommen. Sie haben wirklich ein Event daraus gemacht. Also, es hat irgendwie mehrere DJs vor Ort gehabt. Natürlich haben sie Sachen mitgenommen, wie Basketball zum Spielen und natürlich massenhaft zu essen. Also, am Schluss sind irgendwie 4 Torten zusammengekommen.
2: Oh, krass. Geil.
0: Ja. Nein, er hat einen guten Geburtstag gehabt.
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0: da war sie noch so ein Baby. Die Milün, Schweizer Sängerin, Heid, so haben wir sie kennengelernt. Und mittlerweile hat sie schon Konzerte im Ausland gespielt und hat irgendwie an der WM dürfen mit dem Ball reinlaufen. Also da läuft richtig viel gutes Zeug. Die wird noch ein Superstar. Es ist 10 jetzt.
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0: Guten Morgen bei uns. Es ist warm und es wird wärmer. 31 bis 34 Grad heute am Nachmittag und darum viel sonnenblauer Himmel. Außerdem am Abend gibt es immer wie mehr Wolken. Aber keine Angst, also Regen gibt es nicht. Euch ein Public Viewing, das sollte nicht gefördert sein für heute.
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0: Und so wie sich der Sommer 26 präsentiert, denke ich auch, das Wetter hebt noch an für nächste Woche. Das ist gut, weil dann sind ihr am Gurtenfestival vom 15. bis am 18. Juli. 4 Tage bestens ausverkauft, aber keine Angst. Wir haben natürlich noch ein paar für sogar Comfort Zone. Also das sind VIP-Pässe sozusagen. Die könnt ihr gewinnen, jetzt in dem Moment. Müsst einfach noch an den Kriegen vorbei sein, sozusagen die Tür stehen.
3: Genau, ich bin der Bouncer heute und habe dann so eine grosse Frage, die ihr mir beantworten müsst. Und dann kommt es dann aber definitiv gut. Darum jetzt in die Öhrli-Spitze. Die Frage geht nämlich wie folgt. Wie heisst das traditionelle Volksfest, das jedes Jahr am 4. Montag im November in Bern stattfindet? A. Zibelenmärit, B. Alpabzug oder C. Gurtenfestival?
0: Jetzt könnt ihr die Frage beantworten, möglichst schnell auf 079 909 1333. Die zwei Schnellsten kommen der Runde weiter und ein Stückchen näher an die Gurtentickets. Daumen sind gedrückt. Ich bin Mira Weingart.

0: traditionelle Volksfest, das jedes Jahr am 4. Montag im November in Bern stattfindet. Selbstverständlich ist die richtige Antwort Zibelemerit. Jetzt war einer von diesen zwei schnellsten Personen der Joel. Ich habe dem angerufen.
1: Aua, nein. Ah, oh, fuck.
0: Warte, freust dich gar nicht?
1: Mal, ich freue mich schon, aber ich bin sehr nervös. Jetzt kommt doch, muss ich ein Memo machen und nicht gehört, dass die ganze Schweiz gefühlt.
0: Ah, Joel, das ist sehr geil, wie du dir da schon gedacht hast. Hast dich schon richtig verkopft?
1: Ja, jetzt bin ich sehr nervös.
0: Oh, sehr sympathisch, oder? Es kann ja nur gut kommen mit dem Joel. Dann läute ich der zweitschnellste Person an. Und das ist wirklich... Also das kann ich nicht sehen.
1: Hallo.
0: Hoi, wer bist du?
1: Ich bin der Henry Siglist. Der Brütsch. Ich bin der Brütsch vom anderen.
0: Nein, du machst Witz.
1: Nein. Wir haben beide zusammen gerade mitgemacht.
0: Nein, das ist ja so lustig. Also, das ist ja jetzt, also eigentlich könnt ihr gar nicht verlieren heute.
1: Ja, ich weiß. Darum haben wir auch zusammen mitgemacht.
0: Und also würdet ihr auch zusammen gehen ans Festival?
1: Ja.
0: Nein, sorry, das ist das Geilste, was ich gehört habe. Also können wir eigentlich alle noch, wie gescheit ist das? Zwei Leute, die eh miteinander gehen würden, machen mit, sind die schnellsten zwei und jetzt treten sie gegeneinander an. Irgendwie, ich weiss nicht, ob das so funktioniert, wie wir uns das vorgestellt haben heute am Nachmittag. Normalerweise ist es jetzt so, beide Kandidaten schicken Sprachnachrichten, wo sie sozusagen für sich Werbung machen. Und ihr könnt dann abstimmen, wer von diesen beiden soll gewinnen. Jetzt weiss ich wirklich in dem Fall nicht, wie viel Sinn das macht. Die beiden gewinnen ja irgendwie so oder so. Aber also, es ist also schöner geht's nicht mehr. Ich liebe die Geschichte ganz, ganz fest. Der Henry und der Joel. Ich bin sicher, bei denen daheim ist jetzt gerade gute Stimmung.
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Für alle die mit ein bisschen Kater, die gerade einen Brunch vorbereitet sind oder die, die sich einfach nochmal umdrehen wollen. Bei uns gibt es den passenden Sound dazu.

0: Behind the Moon gerade gehört, wir starten jetzt Dienstag, wir sind alle ein bisschen nervös wegen dem Spiel heute Abend, wo die Schweiz muss bestreiten, aber ich tue da schon mal einen Sieg manifestieren, so viel wie wir können. Ein Update für euch gibt's jetzt.
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2: Die Nachrichten von SRF um 9:30 mit Michael Wieland. Wir reden über Fische und Stiere, aber zuerst geht es nach Grenchen. Von heute auf morgen verlor die Stadtpräsidentin von Grenchen, Susanne Sali, vor gut 3 Wochen ihr Amt. Das Bundesgericht annullierte die Wahl wegen schwerwiegender Fehler bei der Stimmenauszählung. Nun ist klar, Grenchen wiederholt nicht nur den 2. Wahlgang, in dem FDP-Politikerin Sali gewählt wurde, sondern die gesamte Wahl. Das haben die Gemeindebehörden beschlossen, nach einem Austausch mit der Staatskanzlei des Kantons Solothurn. Dafür spreche unter anderem, dass der 1. Wahlgang inzwischen über ein Jahr zurückliege. Nun könnten alle damaligen Kandidierenden prüfen, ob sie erneut antreten wollten. Grenchen hat den neuen 1. Wahlgang auf den 27. September festgelegt. Den Fischen im Vierwaldstättersee geht es grundsätzlich gut. Der Bestand ist stabil. Zu diesem Schluss kommt eine Untersuchung im Auftrag der Fischereikommission Vierwaldstättersee. Dominik Brandt, wie wurde der Fischbestand untersucht?
3: Indem gefischt wurde. Alle Fischarten wurden so systematisch erfasst. Zum ersten Mal vor 12 Jahren im Vierwaldstättersee, danach im Seeteil Alpnacher See und im letzten Jahr erneut im gesamten Vierwaldstättersee.
2: Und was zeigen diese Ergebnisse?
3: Fischarten, die Wärme lieben, die haben sich vermehrt. Von einzelnen Arten, die in der Tiefe leben, gibt es aber weniger als früher. Und es wurde festgestellt, zwischen dem Vierwaldstättersee und dem verbundenen Alpnacher See gibt es einen Unterschied. Im Alpnacher See hat sich der Fischbestand verschlechtert.
2: Es gibt also eine unterschiedliche Entwicklung bei den beiden Seeteilen. Woran liegt das?
3: Die Gründe dafür sind nicht bekannt. In der Untersuchung steht nur, dass unter anderem der Klimawandel sowie invasive Arten wie etwa die Quaggamuschel die künftige Entwicklung der Fischbestände maßgeblich beeinflussen dürften.
2: Dominik Brandt. Nun ins Ausland, in die nordspanische Stadt Pamplona. Dort sind beim ersten Stierlauf dieses Jahres 5 Menschen verletzt worden. Das schreiben spanische Medien. Bei den Stierläufen werden die Tiere jeweils durch die Gassen von Pamplona zur Stierkampfarena getrieben. Meistens sind es Männer, die die Strecke zusammen mit den Stieren rennen. Die Stierläufe sind Teil des San Fermin-Festes, das in einer Woche zu Ende geht.
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0: Ein heisser Tag heute, einmal mehr. Wir kennen es ja eigentlich nicht anders. 31 bis 34 Grad, kaum ein Wölkchen, bis so am späteren Nachmittag, dann ziehen die ersten Wolken auf. Mira Weingart ist mein Name, das ist Miley Cyrus für euch.

0: Der Drake, den wir da unter anderem gehört haben auf dem Song, «No Guidance». Der Drake, der ist schon, das kann man sagen, der ist schon so ein bisschen eine Stilikone. Also der weiss definitiv, wie man sich cool anlegt. Habt ihr jetzt das Gefühl, der Drake würde in Flipflops rumlaufen? Hä? Bin ich mir jetzt also nicht, bin ich mir wirklich gar nicht sicher, ob der je so einen Schuh würde anlegen. Aber wir schwätzen doch einfach am besten gerade mit einem Stilexperten hier auf SRF Virus. Wenn es so heiß ist, sieht man ja viele Leute barfuß. Und barfuß heisst dann auch in so verschiedensten, interessanten, sage ich jetzt einmal, Schuhauswahl. Und der Jeroen van Rooyen, der eben Stilexperte ist, der hat da schon eine Meinung dazu. Also das eine sind ja mal, wo man jetzt ganz viel sieht, Birkenstöcke.
1: Es hat viele Leute, die sehr modisch sind, die mit Birkenstock rumspazieren. Ich finde das selber eine gute Entwicklung, weil ich mag die Schuhe eigentlich auch gerne. Man ist natürlich schon vor die Herausforderung gestellt, um seine Füße zu pflegen.
0: Das finde ich eigentlich fast das wichtigste Detail. Mir ist wurscht, ob du mit Birkenstock rumläufst. Mir ist aber nicht wurscht, wenn dein Fußnagel vorne rauswächst beim Birkenstock. Dann hat es ein Ende. Und für den Jeroen van Rooyen hat es auch ein Ende bei den Flipflops.
1: Flipflops sind ein absolutes Notfallschuhwerk, das ich finde, genauso wenig in die Stadt und an den Arbeitsplatz gehört wie barfuß.
0: Also gut, jetzt könnt ihr ja schnell vielleicht ein Fußnägel wieder mal checken, die noch auf einer okayen Höhe sind, um sich zu zeigen diesen Sommer. Dann sind wir alle wieder Freunde.

0: Billie Eilish kann von mir aus machen, was sie will. Das klingt einfach immer gut. Das ist ein Beispiel dafür. Therefore I am am 11.
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0: Richtig Mittag zu. Und es wird jetzt richtig warm. 31 bis 34 Grad später, kaum Wolken bis zum späteren Nachmittagabend. Dann gibt es ein paar mehr von denen. Mira Weingart bin ich, ab Schweiz.

Leben ist ja nicht immer planbar. Es hat sicher schon den ein oder anderen Zufall gegeben, wo ihr nachher in etwas reingelandet sind, wo ihr gar nicht gesehen habt, oder? Aber die Vorstellung, dass jemand fast aus Versehen Musikerin wird, das finde ich dann doch sehr erstaunlich.

0: ist aber ihr sozusagen passiert. Das ist die Westschweizer Sängerin Marie J.
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0: Ja, wir haben uns ja schon bei diesem FOMO-Song ein bisschen in sie verliebt. Und jetzt hat sie neue Musik rausgegeben und die ist immer noch sehr gut.
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0: Und ihre Anfänge mit der Musik, die haben mit einem Weihnachtsgeschenk gestartet. Und eben dann ist es irgendwie einfach passiert.
3: I really felt into it without realizing. And so I started by just singing covers because I had a guitar. I got a guitar for Christmas and so I was like, I'm gonna sing with it. And then I wrote my first song just because I enjoyed creating stuff and I was still young. And then I was like, now I have a song, so I want to play it to people. And then I had two songs and three songs.
0: Und ups, dann ist sie Musikerin gewesen. Gut, da kommt irgendwann der Moment, wo man seinen Eltern muss sagen, hey, schaut jetzt, ich werde Musikerin, das ist mein Traum. Und das ist vielleicht jetzt auch nicht in allen Familien das einfachste Gespräch.
3: I think I never really thought about it as a dream. It was more like, it was a hobby and then I wanted it to turn from a hobby to a professional thing. So it was never like a dream from me 10 years old saying like, I want to be a singer out of nowhere. And so I think my family was a bit like scared sometimes of seeing me trying to go a path that isn't like really constructed or like really easy to figure out. But they were always very, very supporting and encouraging, seeing that I was doing it with a lot of passion.
0: Ja, das ist doch die Hauptsache, dass man gleich spürt, ein bisschen Sorge, aber auch, wir sind da. Die Marie J. ist sehr verdient, Schweizer Artist von der Woche hier auf SRF Virus. Wir hören ihr das neueste Lied, das heisst «Ups».

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1: Die Nachrichten von SRF um 11:30 mit Michael Wieland. Von heute auf morgen verlor die Stadtpräsidentin von Grenchen, Susanne Stahli, vor gut 3 Wochen ihr Amt. Das Bundesgericht annullierte die Wahl wegen schwerwiegender Fehler bei der Stimmenauszählung. Nun ist klar, Grenchen wiederholt nicht nur den 2. Wahlgang, in dem FDP-Politikerin Stahli gewählt wurde, sondern die gesamte Wahl. Das haben die Gemeindebehörden beschlossen, nach einem Austausch mit der Staatskanzlei des Kantons Solothurn. Dafür spreche unter anderem, dass der 1. Wahlgang inzwischen über ein Jahr zurückliege. Nun könnten alle damaligen Kandidierenden prüfen, ob sie erneut antreten wollten. Grenchen hat den neuen 1. Wahlgang auf den 27. September festgelegt. 2 Meldungen aus dem Ausland. Während des Besuchs des französischen Präsidenten Emmanuel Macron in der syrischen Hauptstadt Damaskus hat es mehrere Explosionen gegeben. Laut Nachrichtenagenturen haben sich die Explosionen in der Nähe von Macrons Hotel ereignet. Der französische Präsident sei wohl auf, teilte der Élysée-Palast mit. Macron führe seinen Syrien-Besuch weiter. Und in der nordspanischen Stadt Pamplona sind beim 1. der umstrittenen Stierläufe des Jahres 5 Menschen verletzt worden. Das schreiben spanische Medien. Bei den Stierläufen werden die Tiere jeweils durch die Gassen von Pamplona zur Stierkampfarena getrieben. Meistens sind es Männer, die die Strecke zusammen mit den Stieren rennen. Der Fischbestand im Vierwaldstättersee ist insgesamt stabil. Zu diesem Schluss kommt eine Untersuchung im Auftrag der Fischereikommission Vierwaldstättersee. Fischarten, die Wärme lieben, haben sich laut Untersuchung vermehrt. Bei einzelnen Arten, die in der Tiefe leben, gäbe es derweil weniger als früher. Der Fischbestand im Vierwaldstättersee sei im Gleichgewicht. Das könnte sich aber ändern, unter anderem der Klimawandel und invasive Arten wie etwa die Quaggamuschel dürften die Entwicklung der Fischbestände maßgeblich beeinflussen, heißt es im Untersuchungsbericht. Für die Untersuchung wurden über 3600 Fische im Vierwaldstättersee gefangen und systematisch erfasst.
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1: Es ist 12 Uhr.
2: Hallo am Dienstag, hallo in der Mittagspause. Ich wünsche euch, dass ihr kurz durchschnaufen könnt, abkühlen und dann wieder mit voller Energie zurück an den Arbeitsplatz. Es bleibt heiss am Nachmittag, 31 bis 34 Grad und viel blauer Himmel. Tatsächlich gibt es auch noch Wolken, und zwar immer wie mehr. Je näher der Abend kommt, desto mehr graue Wolken am Himmel. Trotzdem, es bleibt trocken.
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0: Geburtstage, die machen irgendwie Sinn miteinander, oder? Nicht alleine. Da sind wir uns, glaube ich, einig. Darum machen ja viele auch dann ein Fest, wo man zusammenkommt und irgendwie Freude hat, dass man da ist und gesund ist. In Chicago, da hat eine Frau gewusst, wahrscheinlich feiert sie ihre Geburt allein, hat nur mässig Lust gehabt auf das und darum sponti einen Aufruf gemacht auf Social Media.
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0: Also, aber besser geht's wirklich nicht. Eine junge Frau namens Naira hat einfach mal ein Video gemacht und auf Insta geladen. Heute zusammen, ich werde 28, ich gehe in einen Park mit einem Picknick, falls jemand Lust hat, auch zu kommen und ein bisschen meine Geburt zu feiern. Bringt etwas mit und kommt.
2: Ja, und das Internet hat natürlich nachher seine Magic gemacht, oder?
0: Selbstverständlich. Ja. Der Aufruf, der ist natürlich viral gegangen, auch weil ein paar Superstars noch kommentiert und geshared haben, natürlich.
2: Und jetzt nachher wirklich einfach so eine fette Party gegen, wo man im Park.
0: Schon, ja. Also, ja? Es sind nicht nur mega viele Leute gekommen, sie haben wirklich ein Event daraus gemacht. Also, es hat irgendwie mehrere DJs vor Ort gehabt. Natürlich haben sie Sachen mitgenommen, wie Basketball zum Spielen und natürlich massenhaft zu essen. Also, am Schluss sind irgendwie vier Torte zusammengekommen.
2: Oh, krass.

0: Barfuß rumlaufen, jetzt im Sommer, oder? Tolles Gefühl, wenn man so seine Füße in den Sand hebt oder so auf der Wiese ein bisschen latscht. Aber da würde ich jetzt doch am Morgen früh auf SRF 4 gerne noch anfügen. Wir müssen dann schon schnell eine Diskussion haben darüber, wo ist Barfuß okay und wo vielleicht weniger. Weil ab dann scheiden sich definitiv Geister wieder. Wir können ja mal beim Gesundheitlichen anfangen. Der Mario Malgaroli, der ist Orthopäd und der ist ganz klar pro Barfuß.
1: Sicher ist es mal gut für die Fußmuskulatur, ist aber auch gut für die Körperwahrnehmung und für das Balancegefühl. Aber ich denke, es ist auch gut für die Fußsohle, es fördert die Durchblutung und es gibt auch ein gutes Gefühl.
0: Also gut, gesund ist das eine. Die andere Frage, wenn man barfuß ist, ist so ein bisschen, gehört sich das? Das sieht dann Jeroen van Rooyen schon deutlich anders. Er ist nämlich Stilexperte. Er wäre da ein bisschen zurückhaltender. Oder er sagt immerhin, sollte sich vorbereiten.
2: Man sollte vor dem ersten Barfuß gehen, vielleicht darauf schauen, dass man die Füße mal ein bisschen an die Sonne legt, damit sie nicht kreisweiss sind. Dann die gröbsten Stellen abschleifen, wo sich über den Winter durch Hornhaut gebildet hat. Und natürlich dann die Nägel schön kurz schneiden.
0: Mhm, schneidet eure Nägel. Aber bitte schneidet eure Nägel nicht in der Öffentlichkeit.
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0: Es ist Eis.
1: Kommen gut durch den Dienstag durch, auch wenn er wieder wirklich heiß, heiß, heiß ist. Es braucht ein bisschen Nerven. 31 bis 34 Grad. Hoffe, ihr findet irgendwelche Taktiken, um gleich sich zu konzentrieren und sich zwischendrin abkühlen. Wolken hat es fast keine untertags, gegen Abend dann aber immer.
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0: Person, die als erstes im Büro ist. Wenn die dann auch noch gute Laune hat, das macht einen Unterschied, oder? Da kommt man selber reinzulaufen und wird von einem Sonnenstrahlen irgendwie begrüßt. So geht es, glaube ich, allen Leuten, die mit der Jasmina zusammenarbeiten. Sie ist SRF-Virushörerin und hat heute am Morgen früh schon abgeräumt bei uns in unserem Musikquiz.
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0: Diesen Song haben wir gesucht als Katzencover. A Thousand Miles von der Vanessa Carlton. Und Jasmina, die hat es gewusst und mit der habe ich dann noch ein bisschen geschwätzelt.
2: Hey, wie machst du es am Morgen früh schon so fit und munter zu sein?
3: Hey, schwierig. Also eigentlich meistens gar nicht. Aber ich bin schon seit dem 7. da, darum irgendwie kommt es dann mit der Zeit von allein. Wenn man Musik hört, und das Radio einschaltet, macht es nochmal ein bisschen besser.
0: Das stimmt natürlich, das hilft. Und wenn du jetzt um 7 Uhr morgens im Büro bist, gehörst du dann zu der Ersten oder zu der Letzten?
3: Zu der Ersten, definitiv.
0: Das heisst, es gibt doch immer so Videos auf Social Media, wo man so filmt, wer wann reinkommt, mit welcher Stimme.
3: Ja.
0: Du könntest so eins machen.
3: Ja, genau, aber nein, ich bin immer die Erste und ich sind auch eher ein kleines Büro, also die anderen kommen dann einmal später, aber dafür bin ich auch die Erste, die geht.
0: Gut, das ist ein fairer Deal. Machst alles richtig.
3: Genau.
0: Jetzt ist euer Moment. Es geht jeden Morgen um 50 Franken Gutschein, wo ihr etwas posten rund ums Velo. Also unbedingt melden, morgen kurz nach der 7:30 und probieren mitzurütteln.
1: Grüße Müsi.

0: 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Die Nachrichten von SRF um 13:30 mit Manuela Burgermeister. Die Lohnschere in der Schweiz ist größer geworden, also der Abstand zwischen den Gutverdienenden und jenen, die wenig Lohn haben. Zu diesem Schluss kommt der Schweizerische Gewerkschaftsbund SGB. Die Bestbezahlten hätten heute am Ende des Monats deutlich mehr Geld zur Verfügung als noch 2016. Auf der anderen Seite müssten Menschen mit tiefem oder mittlerem Einkommen am Monatsende mit weniger auskommen als damals. Weiter kritisiert der Gewerkschaftsbund den, Zitat, enormen Geschlechtergraben. Die Hälfte aller Frauen verdiene weniger als 5'000 Franken, während dieser Medianwert bei den Männern bei 7'000 Franken liege. Wenn psychisch kranke Menschen aus der Schweiz zwangsweise mit dem Flugzeug ausgeschafft werden, müssen sie besser geschützt und versorgt werden. Das sagt die Nationale Kommission zur Verhütung von Folter in ihrem Bericht für das vergangene Jahr. So brauche es klare Kriterien bei den Abklärungen dazu, ob eine Person transportfähig ist. Heute werde dies nur aufgrund von Akten beurteilt, die teils nicht aktuell oder unvollständig seien. Im letzten Jahr seien auch Personen ausgeschafft worden, die in stationärer psychiatrischer Behandlung waren. Die Kommission empfiehlt, solch schwerkranke Menschen nicht auszuschaffen. Zwei Meldungen aus dem Ausland. Das Verteidigungsbündnis NATO will mehr Geld in die Drohnenabwehr investieren. In den nächsten 5 Jahren sollen es 40 Milliarden Dollar sein, wie Generalsekretär Mark Rutte bekannt gegeben hat. Drohnen hätten die moderne Kriegsführung grundlegend verändert. Deshalb müsse auch die NATO ihre Fähigkeiten in diesem Bereich rasch ausbauen. Während des Syrienbesuchs des französischen Präsidenten Emmanuel Macron hat es in der Hauptstadt Damaskus Explosionen gegeben, in der Nähe von Macrons Hotel. Macron sei wohl auf und setze seinen Besuch fort, heißt es aus Paris. 18 Menschen sind bei den Explosionen gemäß syrischen Behörden verletzt worden.
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0: Sommer ist eine schöne Zeit, allgemein, aber noch viel schöner auf SRF Virus, weil ihr geht an ganz viele Festivals gratis. Wir verschenken Tickets auch heute für das Gurten-Festival. Und der Younes Sagara, der steht da schon in den Startlöchern. Er wird heute am Nachmittag die verlosen.
1: Yes.
0: Alles, was du weißt, oder? Normalerweise sind das jetzt zwei Leute, die gegeneinander antreten.
1: Genau.
0: Also, du weißt noch nichts von dem Glück. Es ist heute Morgen etwas Lustiges passiert.
1: Oh Gott.
0: Die beiden schnellsten Personen sind der Joel und der Henry.
1: Joel und der Henry.
0: Mhm. Der Joel Sigrist.
1: Ja.
0: Und der Henry Sigrist.
1: Oh. Nein. Sie sind Geschwister.
0: Ja.
1: Okay. Hä?
0: Ja.
1: Also, hure geil, aber haben sie gewusst, dass sie mitmachen?
0: Nein, also ich habe zuerst am einen angerufen und gesagt, hey, du bist der Schnellste, voll geil. Und dann im anderen angerufen und dann sagt im Hintergrund, was? Oh mein Gott, wir sind beide die Schnellsten.
1: Oh mein Gott. Das ist ja hure funny.
0: Aber jetzt ist auch ein das Ding, sie können gar nicht verlieren.
1: Ah ja.
0: Und sie gehen sowieso mit.
1: Oh mein Gott, das stimmt. Ein Jackpot?
0: Ja, Jackpot.
1: Darf man das?
0: Ja, das wissen wir auch nicht. Wir haben kein Regelwerk für das.
1: Okay.
0: Aber ja, vielleicht können wir jetzt herausfinden, heute am Nachmittag, wie wir das machen.
1: Ja, geil.
0: Beim Younes Sagara heute ab der 2.

0: Das ist Joel Corey, Head and Heart, hier auf SRF Virus an diesem zischten Nachmittag. Und ihr spürt es safe auch schon, die Hitze ist back. Schon wieder um die 30 bis 32 Grad. Teils wird es heute noch bis zu 34 Grad. Also alles, was nach dem tönt, akzeptieren wir heute Nachmittag. Jetzt ist es 2.
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0: Und bevor wir ins Wasser springen, bevor wir uns eine wohlverdiente Abkühlung gönnen, wird noch ein bisschen geschäffelt. Und ihr seid nicht allein. Wir sind auch noch rum mit diesen Hits von heute und morgen in der nächsten halben Stunde. Steve Lacy, The Feeling.

Und ein Schweizer DJ ist auch noch. Der Gil Glaze mit Afterglow. Jetzt wünsche ich euch einen guten Start Richtung Nachmittag. Heute mit mir, Younes Sagara. Das ist Tame Impala.

0: Feeling, Steve Lacy. Eine Minute, dann ist es 10:30 Uhr, ihr seid auf SRF-Virus. TikTok. Die App, die kann einfach das ganze Leben verändern. Ist schon noch crazy. Also, ich bin im Fall auch nur im Radio gelandet, weil ich mit so 14 TikTok-Videos von mir gemacht habe, by the way. Und was man auf TikTok auch gerne wieder kann, landen sind grosse Hits. Einer der bekanntesten Musiker auf TikTok, The Somber, ist amerikanischer Sänger und Songwriter. Und es hat schon ein bisschen alles sehr lustig bei ihm angefangen, sagt unser Musikmann Timo Meier.
1: Hey, es ist ja ganz, ganz einfach gesagt. Wenn man es jetzt möchte, völlig abbrechen, ganz fies, dann könnte man sagen, es ist ein TikTok-Phänomen. Weil Somber hat angefangen, einfach Song-Ideen machen, also so 30-sekündige Snippets, aber nicht den ganzen Song fertig schreiben. Und von denen hat er ein paar auf TikTok geladen und er hat wie geschaut, welcher kommt am besten an. Und die viral gegangen sind, hat er jeweils ausproduziert. Also es ist eigentlich noch recht raffiniert. So, der Hype, er hat wie den Hype lassen entstehen, bevor der Song überhaupt da war und hat dann wie eigentlich so können massschneidern auf die Bedürfnisse von seiner Fangemeinde.
0: Die Community entscheiden lassen. Ja, hat er schon schlau gemacht. Der Somber ist das mit Undressed. Schönen Nachmittag.

0: Sky, zusammen mit Rita Ora, Barricades, da auf SRF Virus. So ein geiles Gewinnspiel, wie es heute da gegeben hat, gibt's, ja, hat's glaub wirklich noch nie gegeben.
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0: Momentan ja immer zum Wochenstart jeden Montag und Dienstag die krassesten Festival-Packages, die ihr bei uns gewinnen könnt. Heute einfach VIP-Tickets, Comfort Pass fürs Gurten-Festival, wo ja schon nächsten Mittwoch losgeht. Und heute Morgen hat er euch bei der Mira Weingart zu mir ins Finale qualifizieren können. Und was heute passiert ist, mit dem hat aber irgendwie niemand gerechnet. Die Mira, die hat so ganz normal wie gegen dieser Person geschrieben, die als erstes die Frage richtig beantwortet hat. Und das war unter anderem der Joel, der ultra nervös schon war und sich schon seit dem Morgen wirklich so Gedanken gemacht hat, wie er jetzt da heute gewinnen
2: kann. Aua, nein. Ah, oh, fuck.
3: Warte, jetzt freust du dich gar nicht?
2: Ich freue mich schon, aber ich bin nervös. Jetzt kommt doch, muss ich eine Memo machen und dann gehört, dass die ganze Schweiz gewesen.
3: Ah, oh, Joel, das ist sehr geil, wie du dir da schon getan hast. Hast du dich schon richtig verkopft?
2: Ja, jetzt bin ich huere nervös.
0: Alles soweit normal. Nervös muss man ja sein bei so einem krassen Preis. Aber wo sie dann der zweiten Person angerufen hat, der Person, die gegen den Joel heute am Nachmittag wird antreten, ja, der hat es niemand mehr gecheckt.
2: Hallo.
3: Hoi, wer bist du?
2: Ich bin der Henry Siglist.
4: Der Brütsch.
2: Ich bin der Brütsch vom anderen.
3: Du machst Witz?
2: Nein, wir haben beide zusammen gerade mitmachen.
3: Nein, das ist ja so lustig. Das ist ja jetzt, also eigentlich könnt ihr gar nicht verlieren heute.
2: Ja, ich weiß. Darum haben wir auch zusammen mitmachen.
3: Und also würdet ihr auch zusammen gehen ans Festival?
2: Ja.
3: Sorry, das ist das Geilste, was ich gehört habe.
0: Der Joel und der Henry, ein richtiges Geschwister, die Dreamteam. Aber darf man so? Hey, wir wissen es auch nicht. Das ist jetzt auch noch nie passiert, so etwas. Schiedsrichterin Lea Haas, die das ganze Spiel auch ein bisschen aufgeleist hat. Was sagst du
5: dazu? Dürfen wir das?
0: Dürfen wir das?
5: Ich habe es mir auch überlegt und ich habe so gedacht, ja, die sind einfach keib intelligent gewesen. Sind so meine Matrix durchbrochen von meinem Game. Hallo? Ich bin schon ein bisschen touched. Aber hey, ich finde, man darf. Wir gönnen jetzt denen einfach die zwei Quotentickets, weil sie einfach sehr, sehr schlau gewesen sind und sich da durchgekämpft haben. Und irgendwie auch ein bisschen ein Zufall gewesen ist, dass wir jetzt gerade die beiden ausgewählt haben, die am schnellsten gewesen sind.
0: Aber man muss sagen, sie sind ja gleich einfach am schnellsten gewesen.
5: Fair.
0: Also fair.
5: Man darf.
0: Dann lernen wir sie halt heute Nachmittag einfach ein bisschen besser kennen oder mal ein bisschen schauen, ja, was sie so für Geschwister die sind. Der Joel und der Henry, beide waren ja das Gurtenfestival und haben das eigentlich auch schon geschafft.
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0: Prada Dress. Der nächste Song von der Ellie Goulding. Da in der SRF Virus Playlist. Ja, und die Frau, die hat wirklich ein crazy Weekend hinter sich. Sie war auch eingeladen gewesen, am mysteriösesten Event vom Jahr. Die Hochzeit von der Taylor Swift letzte Freitag in New York im Madison Square Garden. Ja, und heute an diesem Dienstag reden wir aber nicht mehr über die Swiftie-Hochzeit. Das Aktuellste, was abgeht, das checkt jetzt sie aus dem SRF Newsroom für uns.
1: Die Nachrichten von SRF um 14.30 Uhr mit Lara Christen. Die französische Rechtsaußenpolitikerin Marine Le Pen vom Rassemblement National kann grundsätzlich bei den Präsidentschaftswahlen im kommenden Jahr antreten. Das hat das Berufungsgericht in Paris entschieden. Le Pen wurde im vergangenen Jahr wegen Veruntreuung von EU-Geldern zu einer Geldstrafe und einer vierjährigen Haftstrafe verurteilt. Und sie wurde mit sofortiger Wirkung für 5 Jahre von Wahlen ausgeschlossen. Dagegen wehrte sich Le Pen und hatte nun teilweise Erfolg. Die Unwählbarkeit wurde auf 15 Monate reduziert. Und das Gericht verkürzte die Haftstrafe auf 3 Jahre. 2 Jahre davon sind auf Bewährung, 1 Jahr muss Le Pen allerdings mit einer Fußfessel verbüßen. Ob Le Pen tatsächlich als Präsidentschaftskandidatin antritt, dürfte sie heute Abend bekannt geben. Im Vorfeld hatte sie gesagt, einen Wahlkampf mit einer elektronischen Fußfessel halte sie für ausgeschlossen. Die Lohnschere in der Schweiz ist größer geworden, also der Abstand zwischen den Gutverdienenden und jenen, die wenig Lohn haben. Zu diesem Schluss kommt der Schweizerische Gewerkschaftsbund SGB. Die Bestbezahlten hätten heute am Ende des Monats deutlich mehr Geld zur Verfügung als noch 2016. Auf der anderen Seite müssten Menschen mit tiefem oder mittlerem Einkommen am Monatsende mit weniger auskommen als damals. Weiter kritisiert der Gewerkschaftsbund den Zitat «enormen Geschlechtergraben». Die Hälfte aller Frauen verdiene weniger als 5'000 Franken, während dieser Medianwert bei den Männern bei 7'000 Franken liegt. Im März 2024 attackierte ein damals 15-jähriger Teenager in der Stadt Zürich einen orthodoxen Juden mit einem Messer und verletzte ihn schwer. Nun wurde der Jugendliche vom Bezirksgericht Dielsdorf verurteilt. Das Gericht sprach ihn schuldig wegen mehrfachen versuchten Mordes und wegen der Unterstützung einer kriminellen und terroristischen Organisation. Der heute 17-Jährige ist bekennender Anhänger der Terrormiliz IS. Nach Jugendstrafgesetz wurde er zu einer Freiheitsstrafe von 1 Jahr verurteilt. Diese Strafe wird zugunsten einer Unterbringung in einer erzieherisch-therapeutischen Einrichtung aufgeschoben.
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0: Von aussen, da tönt's wieder so. Oh mein Gott, sind wir wieder im Wüsteland von Super Mario angekommen. Bis zu 34 Grad wird's heute. Stay hydrated.

0: dances with you. Dancing Feet vom Kaigo da auf SRF Virus. Es ist 3:15.
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0: Fact-Chaser John von Paschanim, deutscher Musiker. Zuerst, der 7.7. Im Moment noch so um die 32 Grad von aussen. Jetzt ist es 3 gewesen.
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0: So ein geiles Gewinnspiel, wie es heute gegeben hat, hat es so noch nie gegeben auf SRF Virus. Es gibt VIP-Tickets für das Gurtenfestival und mit dabei im Finale heute am Nachmittag einfach zwei Brüche, der Henry und der Joel. Sie haben heute Morgen beide am schnellsten die richtige Antwort geschickt und somit eigentlich einfach schon gewonnen, weil egal wer verliert, die andere Person wird einfach mitgenommen. Das richtiges Dreamteam, die zwei, das habe ich dann auch schnell gemerkt, als ich ihn vorher kurz angerufen habe.
2: Ciao.
0: Ciao, ist da der Joel?
2: Ja, genau.
0: Bist du noch mit deinem Brüch?
2: Ja, wir fahren gerade auf die Baustelle.
0: Schaffen wir trotzdem, ja. Oder was?
2: Ja.
0: Nein,
2: ja.
0: Wirklich?
2: Das ist
0: so geil. In dem Fall seid ihr schon ein bisschen ein Dreamteam.
2: Fix, ja.
0: Ja, und der Joel, der ist schon noch schlau, als er erfahren hat, es gibt Komfortpass, hat er einfach gerade dem Henry Bescheid gegeben.
2: Das war der Joel. Der hat mich für das Gewinnspiel aufmerksam gemacht.
0: Und dann der Moment, wo man so checkt, oh shit, jetzt tritt ich heute einfach gegen meinen Bruder schon.
2: Wir sind sehr nervös gewesen. Also, für die Nachricht, die Memo, Sprachmemo zu machen, wir haben wirklich geübt, die ganze Zeit vor dem Mittag, bis wir dann endlich eine hatten, die wir haben abschicken konnten, die so einigermaßen gut war.
0: Ja, das Argument, wieso sie die Tickets verdient hätten, das braucht es jetzt wie heute Nachmittag nicht. Aber wir lernen die zwei trotzdem noch ein bisschen besser kennen. Der Henry und der Joel aus der Virus-Community, beide wollen ans Gurtenfestival und beide können ans Gurtenfestival.
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0: Wir sind mitten im Festivalsommer auf SRF-Virus. Da versorgen wir noch mit den allerletzten Tickets jeden Montag und Dienstag Nachmittag, damit möglichst viel den Sommer noch irgendein geiles Festival erleben.
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0: Heute Comfort Pass, also VIP-Tickets für das Gurten-Festival, das nächste Mittwoch ja endlich losgeht. Mitmachen lohnt sich. SRF-Virus verschenkt am Montag auch wieder neue VIP-Gurten-Festival-Tickets für den Freitag und Samstag. Der Henry und der Joel, die sind heute am Nachmittag im Finale und die sind sich nicht ganz so unbekannt. Sie sind verwandt. Der Joel, der ist der Bruder von Henry und da sie somit sowieso schon gewonnen haben, hat mich ihre Bruder Liebe so ein viel mehr interessiert. Wegen dem habe ich ihn vorher angerufen. Und wie wollen wir wissen, wer als Kind mehr genervt hat?
2: Oh, das ist auch schon ich, Joel. Ja. Und ich bin sehr

0: Übung. Da haben wir einen riesen Konkurrenzkampf gehabt, wer jetzt mehr Punkte wird haben. Also, das war schon richtig gut gewesen.
1: Wirklich nach einer lustigen Geschwisterbeziehung. Ich meine, sie arbeiten sogar zusammen. Und zusammen geht es dann noch nächsten Mittwoch für sie auf den Güschen. Sie haben sich die Tickets heute also mehr als verdient.
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0: Teenage Mona Lisa vom Alfie Kassli. Ihr seid auf SRF Virus an diesem zischten Nachmittag und wir schauen uns in die Welt. Das Wichtigste, was abgeht, erzählen uns die aus dem SRF Newsroom.
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2: Die Nachrichten von SRF vom 15.30 Uhr mit Lara Christen. Die französische Rechtsaußenpolitikerin Marine Le Pen vom Rassemblement National kann grundsätzlich bei den Präsidentschaftswahlen im kommenden Jahr antreten. Das hat das Berufungsgericht in Paris entschieden. Le Pen wurde im vergangenen Jahr wegen Veruntreuung von EU-Geldern zu einer Geldstrafe und einer vierjährigen Haftstrafe verurteilt. Und sie wurde mit sofortiger Wirkung für 5 Jahre von Wahlen ausgeschlossen. Dagegen wehrte sich Le Pen und hatte nun teilweise Erfolg. Die Unwählbarkeit wurde auf 15 Monate reduziert und das Gericht verkürzte die Haftstrafe auf 3 Jahre. 2 Jahre davon sind auf Bewährung, 1 Jahr muss Le Pen allerdings mit einer Fußfessel verbüßen. Ob Le Pen tatsächlich als Präsidentschaftskandidatin antritt, dürfte sie heute Abend bekannt geben. Im Vorfeld hatte sie gesagt, einen Wahlkampf mit einer elektronischen Fußfessel halte sie für ausgeschlossen. Im März 2024 attackierte ein damals 15-Jähriger in der Stadt Zürich einen orthodoxen Juden mit einem Messer und verletzte ihn schwer. Zuvor soll er versucht haben, in eine Synagoge einzudringen, um Juden zu töten. Nun wurde der Schweizer mit tunesischen Wurzeln vom Bezirksgericht Dielsdorf verurteilt. Das Gericht sprach ihn schuldig wegen mehrfachen versuchten Mordes und wegen der Unterstützung einer kriminellen und terroristischen Organisation. Der heute 17-Jährige ist bekennender Anhänger der Terrormiliz IS. Nach Jugendstrafgesetz wurde er zu einer Höchststrafe von 1 Jahr verurteilt. Diese Strafe wird zugunsten einer Unterbringung in einer erzieherisch-therapeutischen Einrichtung aufgeschoben. Kauft die Schweiz Rüstungsgüter im Ausland, müssen sich die ausländischen Lieferanten jeweils zu Gegengeschäften mit der Schweizer Industrie verpflichten. So ist es auch beim Kauf der F-35 Kampfjets. Nun haben die Schweiz und der Flugzeughersteller Lockheed Martin weitere solche Kompensation- oder Offset-Geschäfte abgemacht. Das haben das Bundesamt für Rüstung Amerswiss und Lockheed Martin mitgeteilt. Dazu gehört zum Beispiel ein Cybertraining, um die IT-Netzwerke zu schützen, die Entwicklung von F-35-Trainingsmunition oder der Aufbau von Fähigkeiten, um die Cockpit-Kabinenhaube zu reparieren. Lockheed Martin muss mindestens 60% des Kaufpreises für die Kampfjets durch solche Geschäfte mit Unternehmen in der Schweiz kompensieren.
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0: Legenden, die gehört ihr da auf SRF Virus. Mit Avicii. Waiting for Love. Schönen Nachmittag.

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Service auf SRF Virus. Für alle die mit ein bisschen Kater, die gerade einen Brunch vorbereitet sind oder die, die sich einfach nochmal umdrehen wollen. Bei uns gibt es den passenden Sound dazu.

0: zeigen.
1: Fortune Cookie von Heartlife, da auf SRF Virus. Jetzt ist es gerade Punkt 4.
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1: Heute wird durchgedreht.
4: Ohne, ohne, ohne, ohne.
1: Die Schweiz spielt in gut 6 Stunden am 10 Uhr am Abend gegen Kolumbien. Wir sind schon in Stimmung. Das Nazi-Liebli ist montiert und jetzt gewinnen wir heute Abend einfach, oder?
5: 3-0 Schweiz.
6: Durch Penaltyschüsse.
5: Ja, yeah, Switzerland too, I think.
7: Ich glaube, ich habe 1-1 tippet.
8: Ich glaube 1-0 Schweiz, aber es wird knapp.
1: Also wenn wir das heute Abend schaffen, wenn wir es richtig Viertelfinale schaffen, dann wollte ich wirklich niemand am 12 Uhr daheim schlafen sehen.
8: Hey, am nächsten Tag gehen wir die UNO schauen in Genf, darum muss ich fit sein, darum gibt es auch kein Public Viewing.
5: Ich schaffe erst wieder am nächsten Tag in der Nacht, also ich habe ein bisschen Feier schon, aber ich gar nicht... Gar nicht gross in Ausgang.
7: Ich fange am nächsten Tag in die Ferien, geht schon.
1: Geiss! Ja, komm, typisch Schweiz. Aber vielleicht werde ich heute mal nicht enttäuscht. Ich habe einfach wirklich so richtig Bock auf Party. Ich bin rum, wir sind alle rum.
4: Hopp, Schweiz! Hopp, Schweiz!

0: Frauen, die irgendwo daheim auch noch ein Geschwisterte haben. Stellt euch mal vor, die müsst gegen euren Schwung oder Brütsch in einem Gewinnspiel antreten. Genau das ist heute passiert.
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0: Der Henry und der Joel aus der Virus-Community sind Brütsche und kämpfen heute um die VIP-Tickets fürs Gurten-Festival. Naja, kämpfen muss niemand, weil gewonnen haben sie ja sowieso schon. Wegen dem lernen wir sie heute am Nachmittag einfach ein bisschen kennen. Zum Beispiel, wer den besseren Musikgeschmack hat.
2: Henry.
3: Ja, würde ich sagen. Ja. Henry, bessere Musikgeschmack. Weil ich einfach auch mehr Musik höre, im Generellen.
2: Ich höre gerne House, aber ich höre auch einfach verschiedene Genre. Das ist, also, es juckt mich eigentlich nicht so.
3: Ja, es ist vor allem, also er hat mich aufmerksam gemacht auf so Latin-Musik und all das Zeug, das hat er schon ziemlich früh gelassen immer. Und er ist immer ziemlich früh auf den Trends drauf.
0: 1-0 für Henry in diesem Fall. Der Henry ist, by the way, der jünger Brütsch. Der Joel ist älter. Jetzt geht's nächstes Mal durch für die zwei richtig Bern auf den Guschen. Wie sind sie so an einem Festival drauf?
2: Also, ich glaube, ich bin eher der, der das Tanzbein schwingt. Also, Henry. Und Joel ist eher der, der hinten wird. Einfach mich auslachen.
0: Und dann haben wir noch eine lustige Festival-Story geliefert bekommen.
3: Ich glaube, St. Gallen, als ich in St. Gallen war, bin ich in ein fremdes Zelt hineingelegen. Und es war schon jemand drinnen. Ich weiss einfach, ich bin im Hocker in das falsche Zelt rein. Und er war es nicht so geil. Dann bin ich einfach nachgerutscht in die anderen. Und dann habe ich gemerkt, dass ich im falschen Zelt drinnen liege, erst als ich sie nachgerutscht bin.
0: Mein Gott, meine grösste Angst. Henry und der Joel, beide haben es heute ins Finale geschafft. Und es war schon noch sicher ein geiler Moment, wo sie dann realisiert haben, so, ah! Jetzt kommt es ja nicht mehr drauf an. Wir haben sowieso schon gewonnen. Auf SRF Virus gibt es die nächsten VIP-Tickets fürs Gurten-Festival, dann schon am Montag wieder. Drücken Daumen.
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0: Road Trips vom Drake, da weiss er ein Virus. Es ist 16:30 und die Manuela Burgermeister aus dem SRF Newsroom gibt uns gerade noch ein wichtiges Update.
1: 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Die französische Rechtsaußenpolitikerin Marine Le Pen kann grundsätzlich bei den Präsidentschaftswahlen im kommenden Jahr in Frankreich antreten. Das hat das Berufungsgericht in Paris entschieden. Le Pen erhält wegen Veruntreuung von EU-Geldern eine Haftstrafe und wird eine Fußfessel tragen müssen. Ob sie damit dann für die Wahlen im nächsten Frühling antritt, ist noch offen. Nachdem er vor 2 Jahren einen orthodoxen Juden mit einem Messer angegriffen hatte, ist ein Schweizer Jugendlicher mit tunesischen Wurzeln zu 1 Jahr Freiheitsstrafe verurteilt worden. Das Jugendgericht Dielsdorf sprach ihn schuldig wegen versuchten Mordes und wegen der Unterstützung einer kriminellen und terroristischen Organisation. Die Schweiz und der Flugzeughersteller Lockheed Martin haben sich auf weitere Kompensationsgeschäfte geeinigt, also zu Gegengeschäften mit der Schweizer Industrie, weil die Schweiz F-35 Kampfjets kauft. Dazu gehört zum Beispiel die Entwicklung von F-35 Trainingsmunition in der Schweiz.
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0: Also um die 32 bis 34 Grad und meistens scheint die Sonne. Geniessen Sie hoffentlich gleich dafür, aber damit SRF Virus Lay Low.

0: spürt ihr so schon. Der kann wieder 24-7 laufen. Der Venti. Es wird wieder richtig heiss die Woche. Über 30 Grad sind wieder angesagt. Und mit den steigenden Temperaturen kommen auch wieder alle nackten Füßli. Und entweder ist man jetzt so, oh mein Gott, io! Oder ist einfach etwas Normales? Wie viel Barfuß ist eigentlich easy? Im Garten oder am See ist ja klar, aber so mitten in der City, also sogar im Büro, der Modejournalist Jérôme van Rochen findet.
1: Wir überschreiten jetzt barfuß einfach eine Grenze. Die Asphaltstraßen in der Stadt sind nicht immer angenehm. Sie sind manchmal schmutzig, sie sind manchmal steinig oder haben Scherben. Und da macht man sich irgendwie als Betrachter instinktiv Sorgen um die Gesundheit von dieser Person.
0: Barfuß ist aber irgendwie auch so ein Statement. Gesundheitlich sieht es nochmal ganz anders aus.
2: Sicher ist es mal gut für die Fußmuskulatur, ist aber auch gut für die Körperwahrnehmung und für das Balancegefühl. Aber ich denke, es ist auch gut für die Fußsohle, es fördert die Durchblutung und es gibt auch ein gutes Gefühl.
0: Das sagt der Orthopäde Mario Melgorli. Barfuß laufen kann die Fußmuskulatur also stärken und so ein bisschen das Gleichgewicht trainieren. Aber eben, am besten einfach auf Rasen, Sand oder im Wald, sobald der Boden zu heiß wird. Was in der Stadt oft der Fall ist, ist es deutlich unchilliger. Und sobald ich barfuß auf so Kieselsteine laufe, sage ich immer so, ah ja, chillig, jetzt gibt's noch eine Gratis-Massage.
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0: Musik aus St. Gallen von Moni 192. Plug haben wir da gehört. Geniessen den Feierabend auf Virus, das ist 5 Uhr.
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0: Sind wir parat für heute Abend? Schaffen wir es richtig Viertelfinale und schicken wir die Kolumbianer Balagasa spätestens ab der 10 am Abend Farmers. Dann spielt die Schweiz gegen Kolumbien. Schaut euch das wie gängig auf SRF 2. Ich sage euch ehrlich, ich habe ja wirklich null Ahnung von Fußball. Bei der WM bin ich aber wirklich einfach gängig voll dabei, weil ich liebe alles, was rund um den grossen Sportevent passiert. Und heute am Nachmittag habe ich von unseren Gewinnern, Joel und Henry, auch wollen wissen, wer mehr Ahnung von Fußball hat.
3: Henry. Gerrit. Ja, ganz wenig, ja. Ja, weil ich auch ein bisschen Fußball spiele. So ein bisschen am Sonntag ab und zu, so nach dem Ausgang, kann ich noch gerne ein bisschen schütteln. Also wir haben so eine Sonntagsliga zu Bern und dann gehen wir da ein bisschen schütteln.
0: Sie sind Geschwister die und haben heute lustigerweise beide mitgemacht für die VIP-Gurten-Festival-Tickets, die wir heute Nachmittag auf SRF Virus verlosen. Ja, und beide haben sich dann ins Finale qualifiziert. Wegen dem haben sie eigentlich sozusagen schon gewonnen. Und so haben sie getippt heute.
3: Also heute am Abend gibt es ein Slot 2-1 für die Schweiz, logischerweise. Du, was siehst du?
4: Ich sage 1-0. Embolo.
0: Hopp, Schweiz. Haben wir Glück gehabt. Ist er nicht Kolumbianer, der Bad Bunny aus Puerto Rico. Moskau Mule ist das. Ganz schöne Feierabend.

0: Family Power hat es heute auf SRF Virus gegeben.
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0: Ja, und schon der nächste VIP-Viertagespass fürs Gurtenfestival, wo dann schon nächstes Mittwoch losgeht, ist draussen. Gewonnen haben heute, ja, es ist recht funny, der Joel und der Henry. Beide, weil es ist eben so, die zwei lustigen Dudes, die sind einfach Bros. Also richtige Bros. Und ja, beide haben heute Morgen mitgemacht und sich am schnellsten mit der richtigen Antwort ins Finale qualifiziert. Würde der Joel gewinnen, nimmt er den Henry mit, gewinnt der Henry, nimmt er den Joel mit. Also eigentlich haben sie einfach schon gewonnen. Den ganzen Nachmittag haben wir sie jetzt ein bisschen besser kennengelernt. Ich habe vorhin mit ihnen noch schnell ein Dingfest gespielt. Lieblingsact am Gurten?
2: Jean-Paul, Nina Chuba.
0: Lieblingsessen am Festival?
2: Burger. Pommes.
0: Beide Pommes gesagt?
2: Ja, nein, Burger. Pommes habe ich gesagt.
0: Pommes und Burger?
2: Ja.
0: Und wer ist das Lieblingskind von Mami?
2: Noah. Also, das ist der Mami.
0: Der Henry.
2: Nein, der jüngste Bruder. Wir haben noch einen dritten.
0: Ah, das sind die dritte.
2: Ja.
0: Okay, oh shit, das heisst, Henry, du bist in der Mitte.
2: Ja.
0: Ist das so, wie man es immer wieder gehört?
2: Das ist schon so, wie man es gehört. Das vergessene Kind.
0: Das Mal bleibt einfach aber der Noah daheim. Der Joel und der Henry, die beiden glücklichen Gewinner von diesen Gurten VIP-Tickets. Und der hat auch richtig Glück. Wir lassen noch einiges ein paar raus. Und zwar gibt es da auf SRF Virus am Menti auch schon wieder VIP-Tickets für den Freitag und Samstag auf dem Guichet.
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0: halb sechs, was auf die Welt abgeht, checkt Manuela Burgermeister aus dem Newsroom für uns.
1: Die französische Rechtsaußenpolitikerin Marine Le Pen kann grundsätzlich bei den Präsidentschaftswahlen nächstes Jahr in Frankreich antreten. Das hat das Berufungsgericht in Paris entschieden. Le Pen erhält wegen Veruntreuung von EU-Geldern eine Haftstrafe und wird eine Fußfessel tragen müssen. Ob sie damit dann für die Wahlen im nächsten Frühling antritt, ist noch offen. Nachdem er vor zwei Jahren einen orthodoxen Juden mit einem Messer angegriffen hatte, ist ein Schweizer Jugendlicher mit tunesischen Wurzeln zu einem Jahr Freiheitsstrafe verurteilt worden. Das Jugendgericht Dielsdorf sprach ihn schuldig wegen versuchten Mordes und wegen der Unterstützung einer kriminellen und terroristischen Organisation. Während der Hitzewelle im Juni sind in der Schweiz mehr ältere Menschen gestorben, als man für diese Jahreszeit erwartet hätte. Das legen die neuesten Zahlen des Bundesamts für Statistik BFS zur Übersterblichkeit nahe. Die Sterblichkeit bei der älteren Bevölkerung lag in dieser Zeit rund 15% über dem sonst üblichen Niveau.
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0: So, jetzt Feierabend machen, vielleicht einen Sprung ins Wasser und dann langsam ready für heute Abend. Schweiz gegen Kolumbien. Ach, für das liebe ich einfach die WM. Sie macht aus einem Dienstag gefühlt einen Freitag und morgen gehen wir alle kaputt arbeiten. Aber es lohnt sich. Geniessen Sie schönen Feierabend. Jetzt wird Billie Eilish. Bad Guy.

0: Genau, der Sound ist einfach mein Shit. Mit ihr bin ich gross geworden. Britney Spears, Toxic, haben wir da gehört. Es gibt Songs, die entstehen, wie man sie so kennt, in einem Studio. Und dann gibt's aber auch Songs, die entstehen fast zusammen mit den Fans. Genau so ist es bei der Joy und Marlene gewesen. Oh, sie hat zum Beispiel ihre neueste Single Two Lovers. Einfach schon mal live gespielt für ihre Fans, lang bevor der Song überhaupt rausgekommen ist. Ja, und irgendwann ist der Druck von den Fans zu gross geworden, sagt unsere Musikfrau Krigi Glanzmann.
1: Der Song, den nimmt sie schon seit einer Zeit mit auf Live-Konzerte. Da hat sie in ihrem Set drin. Und die Leute, die aber regelmässig an ihren Konzert sind, die finden den Song so toll, dass sie gefunden haben, bitte, release doch den. Und jetzt hat sie ihnen quasi ein Geschenk gegeben und gefunden, komm, machen wir doch. Da haben wir ihn.
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0: Joy und Marlene, die gehört definitiv zu den erfolgreichsten jungen Schweizer Musikerinnen, die wir so haben. Sie hat sehr eine treue Community, die sie auch eben seit Jahren begleitet. Und genauso die Fans sagen mit Two Lovers jetzt einfach auch mal Dankeschön.
1: Sie haben nämlich ein paar Fans eingeladen auf so ein Event. Und sie haben einfach gefunden, ja gut, Fan-Event, oder wir treffen jetzt Joy und Marlene. Aber es hat eben noch einen Twist gehabt, weil sie haben an diesem Tag auch Single-Cover geshootet. Und wenn man das mal anschaut, dann sieht man Joy und Marlene in einem Bilderrahmen, der so gehabt wird von ganz vielen Händen. Und die Hände, die gehören eben den ominösen Fans.
0: Das ist sie. Joy und Marlene, Two Lovers, auf SRF Virus.

0: Lovers von der Joya Marlene, die neueste Single von ihr.
1: Also ich finde wirklich, Joya Marlene ist so ein bisschen unser Schweizer Sweetheart. Alles, was sie macht, ist erstens mega nice. Sie ist hure Sampa. Und zu allem hat sie sich einfach auch in der Schweiz wirklich eine super, super solide Fanbase aufgebaut.
0: Sagt unsere Musikexpertin Krigi Glanzmann. Ja, genau, diese Fanbase hat ein Fix auch mitgeholfen, dass der Song überhaupt rausgekommen ist, sagt sie. Wieder ein perfekter Beweis, dass es miteinander einfach viel mehr Spass macht.
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0: need you the most. Offenbach, da auf SRF Virus. Und am Dienstagnachmittag, 7.7. Jetzt ist es Punkt 6.
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0: In der nächsten halben Stunde, die hier

Wieder ein geiler Hit, When We Were Kids. Ich gehe auf mit meinen 25. Show Me von Chris Brown, zusammen mit Kidding. Und Schweizer Musik gibt's von der Gigi Malua. Hi. Startet gut in Feierabend mit SRF Virus und dem Teddy Swims, Mr. Know-It-All.

0: Sam Paris mit I Don't Need Your Love da auf SRF Virus. Jetzt mal ganz ehrlich. Fast jede Region in der Schweiz hat doch irgend so einen krank geilen Anlass, auf den sich einfach alle das ganze Jahr drauf freuen. In der Stadt Bern würde ich behaupten, es ist fix der Zibbelmerit.
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0: Der Event, bei dem wirklich das halbe Dorf mitmacht. Alle sind rum, es ist voll der Treffpunkt und wir vier zusammen. Genau solche Events suchen wir noch auf SRF Virus. Wir gehen nämlich vom August bis September überall dort her, wo ihr uns dabei haben wollt. Ob jetzt Sport,

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1: Während der Hitzewelle im Juni sind in der Schweiz mehr ältere Menschen gestorben, als man für diese Jahreszeit erwartet hätte. Das legen die neuesten Zahlen des Bundesamts für Statistik zur Übersterblichkeit nahe. Die Sterblichkeit bei der älteren Bevölkerung lag in dieser Zeit rund 15% über dem sonst üblichen Niveau. Die französische Rechtsaußenpolitikerin Marine Le Pen kann grundsätzlich bei den Präsidentschaftswahlen nächstes Jahr in Frankreich antreten. Le Pen erhält wegen Veruntreuung von EU-Geldern eine Haftstrafe und wird eine Fußfessel tragen müssen. Ob sie damit dann für die Wahlen im nächsten Frühling antritt, ist noch offen. US-Präsident Donald Trump will Sanktionen gegen die Türkei aufheben, die die USA in seiner ersten Amtszeit verhängt hatten. Das kündigte er am Rande des NATO-Gipfels in der Türkei an, nachdem die Türkei Interesse am Kauf von amerikanischen F-35-Kampfjets signalisiert hatte. Die Sanktionen waren verhängt worden, nachdem die Türkei ein russisches Luftabwehrsystem gekauft hatte.
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2: Manuela Burgermeister aus dem SRF Newsroom war das. Und da gibt es jetzt wieder die Hits von heute Morgen. Der Benson Boone mit «Beautiful Things». Aktuell ist einfach 1-0 für Ägypten. Die spielen gerade gegen Argentinien.

0: When we were kids, da fessere Virus. Katy Perry mit Teenage Dream. 2010 ist der Song einfach rausgekommen. 14 Minuten, dann ist es Punkt 7. Da gibt es die Hits von heute Morgen. Galantis zusammen mit David Guetta und der Little Mix Heartbreak Anthem.
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0: River von seinem Milestar-Virus. Jetzt ist es gerade 7
1: Uhr. 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
0: Wir sagen Tschüss und machen uns langsam sicher ready für den Match für Top. Am 10. spielt dann endlich die Schweiz gegen Kolumbien. Schauen könnt ihr es wie gegen auf SRF 2. Ganz schönen Abend wünsche ich euch und bis morgen.

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